Es wird eine Aufzeichnung hier gemacht, fürs deutsche Fernsehen, aber auch fürs amerikanische. Und zwar für uns das erste Mal, dass Amerika eine ganze Show von uns aufzeichnet. Und sie haben natürlich auch ein paar Wünsche geäußert. Unter anderem eben, dass ich drei Titel spielen sollte, mit denen ich vor 20 Jahren mal einen Hit gehabt habe in Amerika. So einmal ein Titel, der wurde gesungen von Ed Ames, "When the Snow's on the Roses". Und von Elvis Presley, ein Titel, der heißt "Fool". Und Andy Williams hat gesungen "Happy Heart".

Oh, jetzt kommen wir nochmal zu den deutschen Volksliedern. Das ist ja der kleine Hänschen klein. Ich so im Alter von 3 Jahren habe ich meine erste Freundin gehabt. Und die ist Entchen. Und sie hat umgetauft in Entchen von Taro. Also alles schon 100 Jahre, weil her. Ewig Zeit. Ich werde später auch eine LP gemacht haben. Damals hätten genannt Entchen von Taro, bitte zum Tanz. Da waren so vorne zwei Mädchen drin, so eine Fotomontage. Sah toll aus, das Mädchen. Und der erste Fanbrief, den ich damals bekam, der kam aus Kanada. Vancouver, ganz an der Ecke, Westküste. Und der Typ wollte unbedingt dieses Mädchen heiraten. Der hat gesagt, Hansi, gib mir die Adresse, ich will die sofort heiraten. Aber es ging gar nicht mehr. Ich hatte sie ja schon geschnappt, weil sie 3 Jahre alt war. Also er hat das nachsehen und wir haben die Musik aber behalten davon. Das Entchen von Taro, ein Medley.

Nun gab ich Ihnen eine musikalische Leckerbissen-Versprechen. Ein Solo für Vögelhorn und Trompete. Derek wird spielen. Ein Titel, den Sie bestimmt alle kennen, ist komponiert von Paul Anka. War ein Riesenhit mit Frank Sinatra. Und heute Abend eben, wie gesagt, Trompete, Flügelhorn, Derek Watkins. My Way.

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